0: über Verkehrsbehinderungen vor. Wir wünschen auch weiterhin eine gute und sichere Fahrt durch die Nacht.
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2: Der Oderwelle Verkehrsservice, so singen derzeit keine

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2: Der Oderwelle Verkehrsservice und Siegen derzeit keine Meldungen über Verkehrsbehinderungen vor. Wir wünschen auch weiterhin eine gute und sichere Fahrt durch die Nacht.
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2: Der Oderwelle Verkehrsservice auf der B87 Frankfurt-Oder Richtung Luckau. Auf der Ortsumgehung Biesko steht ein defektes Fahrzeug im Kurvenbereich. Fahren Sie hier bitte dementsprechend vorsichtig. Ansonsten wünscht die Oderwelle eine gute und sichere Fahrt.
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1: Heute ist es wolkenfrei, die Sonne scheint bei Werten von bis zu 26 Grad. Abends ist es leicht bewölkt, die Temperaturen liegen dann zwischen 19 und 25 Grad. In der Nacht kommt es immer mal wieder zu Regenschauern bei Tiefsttemperaturen von 15 Grad. Morgen sind tagsüber Teile des Himmels mit Wolken bedeckt. Die Sonne ist aber zwischendurch sichtbar bei Temperaturen von bis zu 24 Grad.
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1: Der Oderwelle Verkehrsservice auf der B87 Frankfurt-Oder Richtung Luckau. Auf der Ortsumgehung Biesko steht ein defektes Fahrzeug im Kurvenbereich. Fahren Sie hier bitte dementsprechend vorsichtig. Ansonsten wünscht die Oderwelle eine gute und sichere Fahrt.

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2: Im Studio Matthias Kajales. Eine Mehrheit der Deutschen sieht keinen Vorteil für die Union durch einen Kanzlerwechsel. Laut einer Forsa-Umfrage glauben 53%, dass die CDU-CSU mit Friedrich Merz nicht schlechter dasteht als mit einem anderen Kanzler. Spekulationen über einen möglichen Wechsel wiesen führende CDU-Politiker zuletzt zurück. Neuer Streit in der Koalition um das BAföG. Forschungsministerin Dorothea Bär von der CSU rechnet nicht mehr mit einer schnellen Erhöhung der Studienförderung. Die SPD widerspricht und pocht auf die im Koalitionsvertrag vereinbarte Reform. Das Ministerium hält weiter am geplanten Start zum Wintersemester 2026/27 fest. Hamburg wird sich nicht um die Olympischen Spiele bewerben. Bei einem Bürgerentscheid haben 54,9% gegen die Olympiapläne des Senats gestimmt. Damit scheitert eine Hamburger Bewerbung bereits zum zweiten Mal nach 2015 am Votum der Bevölkerung. Bürgermeister Peter Tschentscher zeigte sich enttäuscht, kündigte aber an, das Ergebnis zu respektieren und die Bewerbung zurückzuziehen. Im Rennen um eine deutsche Olympiabewerbung bleiben nun Berlin, München und die Rhein-Ruhr-Region. Jetzt kann die Fußball-WM kommen. Die deutsche Nationalmannschaft hat ihr letztes Testspiel vor dem Abflug in die USA deutlich gewonnen, mit 4:0 gegen Finnland. Morgen fliegt die Mannschaft nach Chicago und will im besten Falle mit dem WM-Pokal zurückkommen. Kapitän Joshua Kimmich hat den Sieg nach dem Spiel so eingeordnet.
3: Ja, natürlich war das jetzt nicht der Top-Gegner. Natürlich werden da bei der WM dann auch andere Gegner auf uns warten. Trotzdem haben wir uns auch ja schon in der Vergangenheit gegen solche Gegner deutlich schwerer getan. Es war für uns wichtig, dass wir uns auf unser Spiel konzentrieren, dass wir den nächsten Schritt machen im hohen Pressing. Ich fand, da hatten wir ganz interessante Ballgewinne, da hätten wir noch das ein oder andere Tor mehr machen können. Es war halt schon ein paar Sachen dabei, die uns, glaube ich, weiter Selbstvertrauen geben sollten auf unserem Weg.
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1: Wunderschönen guten Morgen, der Oder-Welle Verkehrsservice. Uns liegen derzeit keine Meldungen über Verkehrsbehinderung vor, aber aufgepasst, geblitzt wird heute unter anderem im Weinbergweg in Richtung Markendorfer Straße. Die Oder-Welle wünscht auf jeden Fall eine gute und sichere Fahrt in die neue Woche.
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1: Im Studio Matthias Kajalis, schönen guten Morgen. Das BSW in Brandenburg hat seine Landesvorsitzende Friederike Bender auf einem Parteitag in Cottbus mit rund 77% der Stimmen im Amt bestätigt. Damit erhielt sie ein ähnliches Ergebnis wie bei ihrer ersten Wahl vor einem Jahr. Der Parteitag war von teils heftigen Debatten geprägt. Eine Mehrheit stellte sich aber hinter die Landesführung und lehnte eine Doppelspitze ab. Bender kritisierte in ihrer Rede den früheren Koalitionspartner SPD deutlich. Brandenburgs Ministerpräsident Dietmar Woidke hat beim Ostdeutschen Wirtschaftsforum in Bad Saarow deutlich gemacht, dass er noch nicht ans Aufhören denkt. Der SPD-Politiker ist derzeit der dienstälteste Regierungschef in Deutschland. Er sagte, er habe noch eine Weile vor, auf den verschiedenen Bühnen rumzutanzen. Wie lange er im Amt bleibt, ließ Woidke offen. Ein erneuter Antritt bei der Landtagswahl 2029 gilt aber als möglich. Rund 400 Menschen haben am Samstag am 7. grenzüberschreitenden Pride zwischen Swobice und Frankfurt-Oder teilgenommen. Unter dem Motto "Jetzt erst recht" setzten sie ein Zeichen gegen Diskriminierung und für Sichtbarkeit queerer Menschen. Die Demonstration endete am Kleistforum mit Musik. Parallel gab es eine Gegendemonstration mit rund 35 Teilnehmern. Die Polizei sprach insgesamt von einem weitgehend ruhigen Verlauf, leitete jedoch Ermittlungen wegen einzelner Vorfälle ein. Soweit das Neueste aus unserer Region. Aktuelles aus aller Welt wieder zur nächsten vollen Stunde in den Nachrichten der Oderwelle.
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1: Heute ist es immer wieder bewölkt. Die Höchstwerte erreichen um die 23 Grad. Abends bilden sich erneut Wolken bei Werten von 17 bis 21 Grad. In der Nacht ist es locker bewölkt bei Tiefstwerten um die 12 Grad. Morgen ist bis zum Nachmittag der Himmel erneut bedeckt. Die Sonne ist nicht zu sehen bei Temperaturen von 13 bis 25 Grad.
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1: Wunderschönen guten Morgen, der Oderwelle Verkehrsservice. Uns liegen derzeit keine Meldungen über Verkehrsbehinderung vor, aber aufgepasst, geblitzt dort heute unter anderem im Weinbergweg in Richtung Markendorfer Straße. Die Oderwelle wünscht auf jeden Fall eine gute und sichere Fahrt in die neue Woche.

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2: Im Studio Matthias Kajales. Eine Mehrheit der Deutschen sieht keinen Vorteil für die Union durch einen Kanzlerwechsel. Laut einer Forsa-Umfrage glauben 53%, dass die CDU-CSU mit Friedrich Merz nicht schlechter dasteht als mit einem anderen Kanzler. Spekulationen über einen möglichen Wechsel wiesen führende CDU-Politiker zuletzt zurück. Neuer Streit in der Koalition um das BAföG. Forschungsministerin Dorothea Bär von der CSU rechnet nicht mehr mit einer schnellen Erhöhung der Studienförderung. Die SPD widerspricht und pocht auf die im Koalitionsvertrag vereinbarte Reform. Das Ministerium hält weiter am geplanten Start zum Wintersemester 2026/27 fest. Hamburg wird sich nicht um die Olympischen Spiele bewerben. Bei einem Bürgerentscheid haben 54,9% gegen die Olympiapläne des Senats gestimmt. Damit scheitert eine Hamburger Bewerbung bereits zum zweiten Mal nach 2015 am Votum der Bevölkerung. Bürgermeister Peter Tschentscher zeigte sich enttäuscht, kündigte aber an, das Ergebnis zu respektieren und die Bewerbung zurückzuziehen. Im Rennen um eine deutsche Olympiabewerbung bleiben nun Berlin, München und die Rhein-Ruhr-Region. Jetzt kann die Fußball-WM kommen. Die deutsche Nationalmannschaft hat ihr letztes Testspiel vor dem Abflug in die USA deutlich gewonnen, mit 4:0 gegen Finnland. Morgen fliegt die Mannschaft nach Chicago und will im besten Falle mit dem WM-Pokal zurückkommen. Kapitän Joshua Kimmich hat den Sieg nach dem Spiel so eingeordnet.
3: Ja, natürlich war das jetzt nicht der Top-Gegner. Natürlich werden da bei der WM dann auch andere Gegner auf uns warten. Trotzdem haben wir uns auch ja schon in der Vergangenheit gegen solche Gegner deutlich schwerer getan. Es war für uns wichtig, dass wir uns auf unser Spiel konzentrieren, dass wir den nächsten Schritt machen im hohen Pressing. Ich fand, da hatten wir ganz interessante Ballgewinne, da hätten wir noch das ein oder andere Tor mehr machen können. Es war halt schon ein paar Sachen dabei, die uns, glaube ich, weiter Selbstvertrauen geben sollten auf unserem Weg.
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2: Heute ist es immer wieder bewölkt, die Höchstwerte erreichen um die 23 Grad. Abends bilden sich erneut Wolken bei Werten von 17 bis 21 Grad. In der Nacht ist es locker bewölkt bei Tiefstwerten um die 12 Grad. Morgen ist bis zum Nachmittag der Himmel erneut bedeckt, die Sonne ist nicht zu sehen, bei Temperaturen von 13 bis 25 Grad.
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1: Im Studio Matthias Kajanis, schönen guten Morgen. Das BSW in Brandenburg hat seine Landesvorsitzende Friederike Bender auf einem Parteitag in Cottbus mit rund 77% der Stimmen im Amt bestätigt. Damit erhielt sie ein ähnliches Ergebnis wie bei ihrer ersten Wahl vor einem Jahr. Der Parteitag war von teils heftigen Debatten geprägt. Eine Mehrheit stellte sich aber hinter die Landesführung und lehnte eine Doppelspitze ab. Bender kritisierte in ihrer Rede den früheren Koalitionspartner SPD deutlich. Brandenburgs Ministerpräsident Dietmar Woidke hat beim Ostdeutschen Wirtschaftsforum in Bad Saro deutlich gemacht, dass er noch nicht ans Aufhören denkt. Der SPD-Politiker ist derzeit der dienstälteste Regierungschef in Deutschland. Er sagte, er habe noch eine Weile vor, auf den verschiedenen Bühnen rumzutanzen. Wie lange er im Amt bleibt, ließ Woidke offen. Ein erneuter Antritt bei der Landtagswahl 2029 gilt aber als möglich. Rund 400 Menschen haben am Samstag am 7. grenzüberschreitenden Pride zwischen Swoobitze und Frankfurt-Oder teilgenommen. Unter dem Motto "Jetzt erst recht" setzten sie ein Zeichen gegen Diskriminierung und für Sichtbarkeit queerer Menschen. Frankfurts ehemaliger Oberbürgermeister René Weke von der SPD und jetziger Sozialminister Brandenburgs nahm ebenfalls am Pride teil. Gegenüber der Oderwelle sagte er:
2: "Ich war bei fast allen dabei. Finde es mega stark, dass es immer noch genauso toll organisiert wird. Grenzüberschreitend ist doch der einzige Pride, den ich jetzt erlebt habe, der in der Weise grenzüberschreitend ist. Ich war in diesem Jahr schon bei einigen dabei und werde auch noch bei manchen dabei sein, aber es ist immer noch mein Herzenspride. Zu sagen, es geht hier um Akzeptanz, um Toleranz, um Akzeptieren auch von Unterschiedlichkeit und um friedliches, gutes, respektvolles Miteinander. Das sind eigentlich Werte, wo niemand so richtig was dagegen haben kann, aber die auch unter Druck stehen und Menschen stehen dafür ein und das ist gut so."
1: Die Demonstration endete am Kleistforum mit Musik. Parallel gab es eine rechte Gegendemonstration mit 35 Teilnehmern. Die Polizei sprach insgesamt von einem weitgehend ruhigen Verlauf, leitete jedoch Ermittlungen wegen einzelner Vorfälle ein. Soweit das Neueste aus unserer Region. Aktuelles aus aller Welt wieder zur nächsten vollen Stunde in den Nachrichten der Oderwelle.
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1: Heute ist es immer wieder bewölkt, die Höchstwerte erreichen um die 23 Grad. Abends bilden sich erneut Wolken bei Werten von 17 bis 21 Grad. In der Nacht ist es locker bewölkt bei Tiefstwerten um die 12 Grad. Morgen ist bis zum Nachmittag der Himmel erneut bedeckt, die Sonne ist nicht zu sehen, bei Temperaturen von 13 bis 25 Grad.
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1: Wunderschönen guten Morgen, der Oderwelle Verkehrsservice. Uns liegen derzeit keine Meldungen über Verkehrsbehinderung vor, aber aufgepasst, geblitzt dort heute unter anderem im Weinbergweg in Richtung Markendorfer Straße. Die Oderwelle wünscht auf jeden Fall eine gute und sichere Fahrt in die neue Woche.

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2: Im Studio Matthias Kajales.
3: Eine Mehrheit der Deutschen sieht keinen Vorteil für die Union durch einen Kanzlerwechsel. Laut einer Forsa-Umfrage glauben 53%, dass die CDU/CSU mit Friedrich Merz nicht schlechter dasteht als mit einem anderen Kanzler. Spekulationen über einen möglichen Wechsel wiesen führende CDU-Politiker zuletzt zurück. Neuer Streit in der Koalition um das BAföG. Forschungsministerin Dorothea Bär von der CSU rechnet nicht mehr mit einer schnellen Erhöhung der Studienförderung. Die SPD widerspricht und pocht auf die im Koalitionsvertrag vereinbarte Reform. Das Ministerium hält weiter am geplanten Start zum Wintersemester 2026/27 fest. Hamburg wird sich nicht um die Olympischen Spiele bewerben. Bei einem Bürgerentscheid haben 54,9% gegen die Olympiapläne des Senats gestimmt. Damit scheitert eine Hamburger Bewerbung bereits zum zweiten Mal nach 2015 am Votum der Bevölkerung. Bürgermeister Peter Tschentscher zeigte sich enttäuscht, kündigte aber an, das Ergebnis zu respektieren und die Bewerbung zurückzuziehen. Im Rennen um eine deutsche Olympiabewerbung bleiben nun Berlin, München und die Rhein-Ruhr-Region. Jetzt kann die Fußball-WM kommen. Die deutsche Nationalmannschaft hat ihr letztes Testspiel vor dem Abflug in die USA deutlich gewonnen, mit 4:0 gegen Finnland. Morgen fliegt die Mannschaft nach Chicago und will im besten Falle mit dem WM-Pokal zurückkommen. Kapitän Joshua Kimmich hat den Sieg nach dem Spiel so eingeordnet.
4: Ja, natürlich war das jetzt nicht der Top-Gegner. Natürlich werden da bei der WM dann auch andere Gegner auf uns warten. Trotzdem haben wir uns auch ja schon in der Vergangenheit gegen solche Gegner deutlich schwerer getan. Es war für uns wichtig, dass wir uns auf unser Spiel konzentrieren, dass wir den nächsten Schritt machen im hohen Pressing. Ich fand, da hatten wir ganz interessante Ballgewinne, da hätten wir noch das ein oder andere Tor mehr machen können. Es war heute schon ein paar Sachen dabei, die uns, glaube ich, weiter Selbstvertrauen geben sollten auf unserem Weg.
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3: Heute ist es immer wieder bewölkt. Die Höchstwerte erreichen um die 23 Grad. Abends bilden sich erneut Wolken bei Werten von 17 bis 21 Grad. In der Nacht ist es locker bewölkt bei Tiefstwerten um die 12 Grad. Morgen ist bis zum Nachmittag der Himmel erneut bedeckt. Die Sonne ist nicht zu sehen bei Temperaturen von 13 bis 25 Grad.
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3: Wunderschönen guten Morgen, der Oderwelle Verkehrsservice. Uns liegen derzeit keine Meldungen über Verkehrsbehinderung vor, aber aufgepasst, geblitzt wird heute unter anderem im Weinbergweg in Richtung Markendorfer Straße. Die Oderwelle wünscht auf jeden Fall eine gute und sichere Fahrt in die neue Woche.
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1: Im Studio Matthias Kajalis, schönen guten Morgen. Das BSW in Brandenburg hat seine Landesvorsitzende Friederike Bender auf einem Parteitag in Cottbus mit rund 77% der Stimmen im Amt bestätigt. Damit erhielt sie ein ähnliches Ergebnis wie bei ihrer ersten Wahl vor einem Jahr. Der Parteitag war von teils heftigen Debatten geprägt. Eine Mehrheit stellte sich aber hinter die Landesführung und lehnte eine Doppelspitze ab. Bender kritisierte in ihrer Rede den früheren Koalitionspartner SPD deutlich. Brandenburgs Ministerpräsident Dietmar Woidke hat beim Ostdeutschen Wirtschaftsforum in Bad Saarow deutlich gemacht, dass er noch nicht ans Aufhören denkt. Der SPD-Politiker ist derzeit der dienstälteste Regierungschef in Deutschland. Er sagte, er habe noch eine Weile vor, auf den verschiedenen Bühnen rumzutanzen. Wie lange er im Amt bleibt, ließ Woidke offen. Ein erneuter Antritt bei der Landtagswahl 2029 gilt aber als möglich. Rund 400 Menschen haben am Samstag am 7. grenzüberschreitenden Pride zwischen Swobice und Frankfurt-Oder teilgenommen. Unter dem Motto "Jetzt erst recht" setzten sie ein Zeichen gegen Diskriminierung und für Sichtbarkeit queerer Menschen. Frankfurts ehemaliger Oberbürgermeister René Weke von der SPD und jetziger Sozialminister Brandenburgs nahm ebenfalls am Pride teil. Gegenüber der Oderwelle sagte er:
2: "Ich war bei fast allen dabei. Find's mega stark, dass es immer noch genauso toll organisiert wird. Grenzüberschreitend ist doch der einzige Pride, den ich jetzt erlebt habe, der in der Weise grenzüberschreitend ist. Ich war in diesem Jahr schon bei einigen dabei und werde auch noch bei manchen dabei sein. Aber es ist immer noch mein Herzenspride, zu sagen, es geht hier um Akzeptanz, um Toleranz, um Akzeptieren auch von Unterschiedlichkeit und um friedliches, gutes, respektvolles Miteinander. Das sind eigentlich Werte, wo niemand so richtig was dagegen haben kann, aber die auch unter Druck stehen. Und Menschen stehen dafür ein und das ist gut so."
1: Die Demonstration endete am Kleistforum mit Musik. Parallel gab es eine rechte Gegendemonstration mit 35 Teilnehmern. Die Polizei sprach insgesamt von einem weitgehend ruhigen Verlauf, leitete jedoch Ermittlungen wegen einzelner Vorfälle ein. Soweit das Neueste aus unserer Region. Aktuell ist aus aller Welt wieder zur nächsten vollen Stunde in den Nachrichten der Oderwelle.
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1: Heute ist es immer wieder bewölkt. Die Höchstwerte erreichen um die 23 Grad. Abends bilden sich erneut Wolken bei Werten von 17 bis 21 Grad. In der Nacht ist es locker bewölkt bei Tiefstwerten um die 12 Grad. Morgen ist bis zum Nachmittag der Himmel erneut bedeckt. Die Sonne ist nicht zu sehen bei Temperaturen von 13 bis 25 Grad.
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1: Wunderschönen guten Morgen, der Oderwelle Verkehrsservice. Uns liegen derzeit keine Meldungen über Verkehrsbehinderung vor, aber aufgepasst, geblitzt wird heute unter anderem im Weinbergweg in Richtung Markendorfer Straße. Die Oderwelle wünscht auf jeden Fall eine gute und sichere Fahrt in die neue Woche.
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2: Im Studio Matthias Kajales. Eine Mehrheit der Deutschen sieht keinen Vorteil für die Union durch einen Kanzlerwechsel. Laut einer Forsa-Umfrage glauben 53%, dass die CDU-CSU mit Friedrich Merz nicht schlechter dasteht als mit einem anderen Kanzler. Spekulationen über einen möglichen Wechsel wiesen führende CDU-Politiker zuletzt zurück. Neuer Streit in der Koalition um das BAföG. Forschungsministerin Dorothea Bär von der CSU rechnet nicht mehr mit einer schnellen Erhöhung der Studienförderung. Die SPD widerspricht und pocht auf die im Koalitionsvertrag vereinbarte Reform. Das Ministerium hält weiter am geplanten Start zum Wintersemester 2026/27 fest. Hamburg wird sich nicht um die Olympischen Spiele bewerben. Bei einem Bürgerentscheid haben 54,9% gegen die Olympiapläne des Senats gestimmt. Damit scheitert eine Hamburger Bewerbung bereits zum zweiten Mal nach 2015 am Votum der Bevölkerung. Bürgermeister Peter Tschentscher zeigte sich enttäuscht, kündigte aber an, das Ergebnis zu respektieren und die Bewerbung zurückzuziehen. Im Rennen um eine deutsche Olympiabewerbung bleiben nun Berlin, München und die Rhein-Ruhr-Region. Jetzt kann die Fußball-WM kommen. Die deutsche Nationalmannschaft hat ihr letztes Testspiel vor dem Abflug in die USA deutlich gewonnen, mit 4:0 gegen Finnland. Morgen fliegt die Mannschaft nach Chicago und will im besten Falle mit dem WM-Pokal zurückkommen. Kapitän Joshua Kimmich hat den Sieg nach dem Spiel so eingeordnet.
3: Ja, natürlich war das jetzt nicht der Top-Gegner. Natürlich werden da bei der WM dann auch andere Gegner auf uns warten. Trotzdem haben wir uns auch ja schon in der Vergangenheit gegen solche Gegner deutlich schwerer getan. Es war für uns wichtig, dass wir uns auf unser Spiel konzentrieren, dass wir den nächsten Schritt machen im hohen Pressing. Ich fand, da hatten wir ganz interessante Ballgewinne, da hätten wir noch das ein oder andere Tor mehr machen können. Es war heute schon ein paar Sachen dabei, die uns, glaube ich, weiter Selbstvertrauen geben sollten auf unserem Weg.
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2: Heute ist es immer wieder bewölkt, die Höchstwerte erreichen um die 23 Grad. Abends bilden sich erneut Wolken bei Werten von 17 bis 21 Grad. In der Nacht ist es locker bewölkt bei Tiefstwerten um die 12 Grad. Morgen ist bis zum Nachmittag der Himmel erneut bedeckt, die Sonne ist nicht zu sehen, bei Temperaturen von 13 bis 25 Grad.
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2: Wunderschönen guten Morgen, der Oderwelle Verkehrsservice. Uns liegen derzeit keine Meldungen über Verkehrsbehinderung vor, aber aufgepasst, geblitzt wird heute unter anderem im Weinbergweg in Richtung Markendorfer Straße. Die Oderwelle wünscht auf jeden Fall eine gute und sichere Fahrt in die neue Woche.
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1: Im Studio Matthias Kajalis, schönen guten Morgen. Das BSW in Brandenburg hat seine Landesvorsitzende Friederike Bender auf einem Parteitag in Cottbus mit rund 77% der Stimmen im Amt bestätigt. Damit erhielt sie ein ähnliches Ergebnis wie bei ihrer ersten Wahl vor einem Jahr. Der Parteitag war von teils heftigen Debatten geprägt. Eine Mehrheit stellte sich aber hinter die Landesführung und lehnte eine Doppelspitze ab. Bender kritisierte in ihrer Rede den früheren Koalitionspartner SPD deutlich. Brandenburgs Ministerpräsident Dietmar Woidke hat beim Ostdeutschen Wirtschaftsforum in Bad Saarow deutlich gemacht, dass er noch nicht ans Aufhören denkt. Der SPD-Politiker ist derzeit der dienstälteste Regierungschef in Deutschland. Er sagte, er habe noch eine Weile vor, auf den verschiedenen Bühnen rumzutanzen. Wie lange er im Amt bleibt, ließ Woidke offen. Ein erneuter Antritt bei der Landtagswahl 2029 gilt aber als möglich. Rund 400 Menschen haben am Samstag am 7. grenzüberschreitenden Pride zwischen Swobice und Frankfurt-Oder teilgenommen. Unter dem Motto "Jetzt erst recht" setzten sie ein Zeichen gegen Diskriminierung und für Sichtbarkeit queerer Menschen. Frankfurts ehemaliger Oberbürgermeister René Weke von der SPD und jetziger Sozialminister Brandenburgs nahm ebenfalls am Pride teil. Gegenüber der Oderwelle sagte er:
2: "Ich war bei fast allen dabei. Find's mega stark, dass es immer noch genauso toll organisiert wird. Grenzüberschreitend ist doch der einzige Pride, den ich jetzt erlebt habe, der in der Weise grenzüberschreitend ist. Ich war in diesem Jahr schon bei einigen dabei und werde auch noch bei manchen dabei sein, aber es ist immer noch mein Herzenspride. Zu sagen, es geht hier um Akzeptanz, um Toleranz, um Akzeptieren auch von Unterschiedlichkeit und um friedliches, gutes, respektvolles Miteinander. Das sind eigentlich Werte, wo niemand so richtig was dagegen haben kann, aber die auch unter Druck stehen und Menschen stehen dafür ein und das ist gut so."
1: Die Demonstration endete am Kleistforum mit Musik. Parallel gab es eine rechte Gegendemonstration mit 35 Teilnehmern. Die Polizei sprach insgesamt von einem weitgehend ruhigen Verlauf, leitete jedoch Ermittlungen wegen einzelner Vorfälle ein. Soweit das Neueste aus unserer Region. Aktuelles aus aller Welt wieder zur nächsten vollen Stunde in den Nachrichten der Oderwelle.
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1: Heute ist es immer wieder bewölkt. Die Höchstwerte erreichen um die 23 Grad. Abends bilden sich erneut Wolken bei Werten von 17 bis 21 Grad. In der Nacht ist es locker bewölkt bei Tiefstwerten um die 12 Grad. Morgens bis zum Nachmittag der Himmel erneut bedeckt. Die Sonne ist nicht zu sehen bei Temperaturen von 13 bis 25 Grad.
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1: Wunderschönen guten Morgen, der Oderwelle Verkehrsservice. Uns liegen derzeit keine Meldungen über Verkehrsbehinderung vor, aber aufgepasst, geblitzt wird heute unter anderem im Weinbergweg in Richtung Markendorfer Straße. Die Oderwelle wünscht auf jeden Fall eine gute und sichere Fahrt in die neue Woche.
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2: Im Studio Matthias Kajales. Eine Mehrheit der Deutschen sieht keinen Vorteil für die Union durch einen Kanzlerwechsel. Laut einer Forsa-Umfrage glauben 53%, dass die CDU-CSU mit Friedrich Merz nicht schlechter dasteht als mit einem anderen Kanzler. Spekulationen über einen möglichen Wechsel wiesen führende CDU-Politiker zuletzt zurück. Neuer Streit in der Koalition um das BAföG. Forschungsministerin Dorothea Bär von der CSU rechnet nicht mehr mit einer schnellen Erhöhung der Studienförderung. Die SPD widerspricht und pocht auf die im Koalitionsvertrag vereinbarte Reform. Das Ministerium hält weiter am geplanten Start zum Wintersemester 2026/27 fest. Hamburg wird sich nicht um die Olympischen Spiele bewerben. Bei einem Bürgerentscheid haben 54,9% gegen die Olympiapläne des Senats gestimmt. Damit scheitert eine Hamburger Bewerbung bereits zum zweiten Mal nach 2015 am Votum der Bevölkerung. Bürgermeister Peter Tschentscher zeigte sich enttäuscht, kündigte aber an, das Ergebnis zu respektieren und die Bewerbung zurückzuziehen. Im Rennen um eine deutsche Olympiabewerbung bleiben nun Berlin, München und die Rhein-Ruhr-Region. Jetzt kann die Fußball-WM kommen. Die deutsche Nationalmannschaft hat ihr letztes Testspiel vor dem Abflug in die USA deutlich gewonnen, mit 4:0 gegen Finnland. Morgen fliegt die Mannschaft nach Chicago und will im besten Falle mit dem WM-Pokal zurückkommen. Kapitän Joshua Kimmich hat den Sieg nach dem Spiel so eingeordnet.
3: Ja, natürlich war das jetzt nicht der Top-Gegner. Natürlich werden da bei der WM dann auch andere Gegner auf uns warten. Trotzdem haben wir uns auch ja schon in der Vergangenheit gegen solche Gegner deutlich schwerer getan. Es war für uns wichtig, dass wir uns auf unser Spiel konzentrieren, dass wir den nächsten Schritt machen im hohen Pressing. Ich fand, da hatten wir ganz interessante Ballgewinne, da hätten wir noch das ein oder andere Tor mehr machen können. Es war heute schon ein paar Sachen dabei, die uns, glaube ich, weiter Selbstvertrauen geben sollten auf unserem Weg.
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2: Heute ist es immer wieder bewölkt, die Höchstwerte erreichen um die 23 Grad. Abends bilden sich erneut Wolken bei Werten von 17 bis 21 Grad. In der Nacht ist es locker bewölkt bei Tiefstwerten um die 12 Grad. Morgen ist bis zum Nachmittag der Himmel erneut bedeckt, die Sonne ist nicht zu sehen, bei Temperaturen von 13 bis 25 Grad.
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2: Der Oderwelle Verkehrsservice geblitzt wird heute unter anderem im Weinbergweg in Richtung Markendorfer Straße. Ansonsten nehmen wir uns keine Verkehrsbehinderung vor. Wir wünschen noch weiter eine gute und sichere Fahrt.

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1: Im Studio Matthias Kajaris. Schönen guten Tag. Das BSW in Brandenburg hat seine Landesvorsitzende Friederike Bender auf einem Parteitag in Cottbus mit rund 77% der Stimmen im Amt bestätigt. Damit erhielt sie ein ähnliches Ergebnis wie bei ihrer ersten Wahl vor einem Jahr. Der Parteitag war von teils heftigen Debatten geprägt. Eine Mehrheit stellte sich aber hinter die Landesführung und lehnte eine Doppelspitze ab. Bender kritisierte in ihrer Rede den früheren Koalitionspartner SPD deutlich. Brandenburgs Ministerpräsident Dietmar Woidke hat beim Ostdeutschen Wirtschaftsforum in Bad Saarow deutlich gemacht, dass er noch nicht ans Aufhören denkt. Der SPD-Politiker ist derzeit der dienstälteste Regierungschef in Deutschland. Er sagte, er habe noch eine Weile vor, auf den verschiedenen Bühnen rumzutanzen. Wie lange er im Amt bleibt, ließ Woidke offen. Ein erneuter Antritt bei der Landtagswahl 2029 gilt aber als möglich. Rund 400 Menschen haben am Samstag am 7. grenzüberschreitenden Pride zwischen Swoobice und Frankfurt-Oder teilgenommen. Unter dem Motto "Jetzt erst recht" setzten sie ein Zeichen gegen Diskriminierung und für Sichtbarkeit queerer Menschen. Frankfurts ehemaliger Oberbürgermeister René Weke von der SPD und jetziger Sozialminister Brandenburgs nahm ebenfalls am Pride teil. Gegenüber der Oderwelle sagte er:
2: "Ich war bei fast allen dabei. Finde es mega stark, dass es immer noch genauso toll organisiert wird. Grenzüberschreitend ist doch der einzige Pride, den ich jetzt erlebt habe, der in der Weise grenzüberschreitend ist. Ich war in diesem Jahr schon bei einigen dabei und werde auch noch bei manchen dabei sein, aber es ist immer noch mein Herzenspride. Zu sagen, es geht hier um Akzeptanz, um Toleranz, um Akzeptieren auch von Unterschiedlichkeit und um friedliches, gutes, respektvolles Miteinander. Das sind eigentlich Werte, wo niemand so richtig was dagegen haben kann, aber die auch unter Druck stehen und Menschen stehen dafür ein und das ist gut so."
1: Die Demonstration endete am Kleistforum mit Musik. Parallel gab es eine rechte Gegendemonstration mit 35 Teilnehmern. Die Polizei sprach insgesamt von einem weitgehend ruhigen Verlauf, leitete jedoch Ermittlungen wegen einzelner Vorfälle ein. Soweit das Neueste aus unserer Region. Aktuell ist aus aller Welt wieder zur nächsten vollen Stunde in den Nachrichten der Oderwelle.
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1: Nach dem Terroranschlag auf feiernde Menschen in Bielefeld ist der Attentäter zu lebenslanger Haft verurteilt worden. Das Düsseldorfer Oberlandesgericht sprach den 36-jährigen Syrer wegen vierfachen versuchten Mordes schuldig. Zudem stellt das Gericht die besondere Schwere der Schuld fest und ordnete Sicherheitsverwahrung an. Damit ist eine vorzeitige Entlassung nach 15 Jahren praktisch ausgeschlossen. Mehr dazu in den nächsten Nachrichten um 11 Uhr.
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2: Im Studio Matthias Kajales. Eine Mehrheit der Deutschen sieht keinen Vorteil für die Union durch einen Kanzlerwechsel. Laut einer Forsa-Umfrage glauben 53%, dass die CDU-CSU mit Friedrich Merz nicht schlechter dasteht als mit einem anderen Kanzler. Spekulationen über einen möglichen Wechsel wiesen führende CDU-Politiker zuletzt zurück. Neuer Streit in der Koalition um das BAföG. Forschungsministerin Dorothea Bär von der CSU rechnet nicht mehr mit einer schnellen Erhöhung der Studienförderung. Die SPD widerspricht und pocht auf die im Koalitionsvertrag vereinbarte Reform. Das Ministerium hält weiter am geplanten Start zum Wintersemester 2026/27 fest. Hamburg wird sich nicht um die Olympischen Spiele bewerben. Bei einem Bürgerentscheid haben 54,9% gegen die Olympiapläne des Senats gestimmt. Damit scheitert eine Hamburger Bewerbung bereits zum zweiten Mal nach 2015 am Votum der Bevölkerung. Bürgermeister Peter Tschentscher zeigte sich enttäuscht, kündigte aber an, das Ergebnis zu respektieren und die Bewerbung zurückzuziehen. Im Rennen um eine deutsche Olympiabewerbung bleiben nun Berlin, München und die Rhein-Ruhr-Region. Jetzt kann die Fußball-WM kommen. Die deutsche Nationalmannschaft hat ihr letztes Testspiel vor dem Abflug in die USA deutlich gewonnen, mit 4:0 gegen Finnland. Morgen fliegt die Mannschaft nach Chicago und will im besten Falle mit dem WM-Pokal zurückkommen. Kapitän Joshua Kimmich hat den Sieg nach dem Spiel so eingeordnet.
3: Ja, natürlich war das jetzt nicht der Top-Gegner. Natürlich werden da bei der WM dann auch andere Gegner auf uns warten. Trotzdem haben wir uns auch ja schon in der Vergangenheit gegen solche Gegner deutlich schwerer getan. Es war für uns wichtig, dass wir uns auf unser Spiel konzentrieren, dass wir den nächsten Schritt machen im hohen Pressing. Ich fand, da hatten wir ganz interessante Ballgewinne, da hätten wir noch das ein oder andere Tor mehr machen können. Es war halt schon ein paar Sachen dabei, die uns, glaube ich, weiter Selbstvertrauen geben sollten auf unserem Weg.
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2: Heute ist es immer wieder bewölkt, die Höchstwerte erreichen um die 23 Grad. Abends bilden sich erneut Wolken bei Werten von 17 bis 21 Grad. In der Nacht ist es locker bewölkt bei Tiefstwerten um die 12 Grad. Morgens bis zum Nachmittag der Himmel erneut bedeckt, die Sonne ist nicht zu sehen bei Temperaturen von 13 bis 25 Grad.
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2: Der Oderwelle Verkehrsservice geblitzt wird heute unter anderem im Weinbergweg in Richtung Markendorfer Straße. Ansonsten nehmen wir uns keine Verkehrsbehinderung vor. Wir wünschen noch weiter eine gute und sichere Fahrt.

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1: Im Studio Matthias Kajanis, schönen guten Tag. Das BSW in Brandenburg hat seine Landesvorsitzende Friederike Bender auf einem Parteitag in Cottbus mit rund 77% der Stimmen im Amt bestätigt. Damit erhielt sie ein ähnliches Ergebnis wie bei ihrer ersten Wahl vor einem Jahr. Der Parteitag war von teils heftigen Debatten geprägt. Eine Mehrheit stellte sich aber hinter die Landesführung und lehnte eine Doppelspitze ab. Bender kritisierte in ihrer Rede den früheren Koalitionspartner SPD deutlich. Brandenburgs Ministerpräsident Dietmar Woidke hat beim Ostdeutschen Wirtschaftsforum in Bad Saarow deutlich gemacht, dass er noch nicht ans Aufhören denkt. Der SPD-Politiker ist derzeit der dienstälteste Regierungschef in Deutschland. Er sagte, er habe noch eine Weile vor, auf den verschiedenen Bühnen rumzutanzen. Wie lange er im Amt bleibt, ließ Woidke offen. Ein erneuter Antritt bei der Landtagswahl 2029 gilt aber als möglich. Rund 400 Menschen haben am Samstag am 7. grenzüberschreitenden Pride zwischen Swoobitze und Frankfurt-Oder teilgenommen. Unter dem Motto "Jetzt erst recht" setzten sie ein Zeichen gegen Diskriminierung und für Sichtbarkeit queerer Menschen. Frankfurts ehemaliger Oberbürgermeister René Weke von der SPD und jetziger Sozialminister Brandenburgs nahm ebenfalls am Pride teil. Gegenüber der Oderwelle sagte er:
2: "Ich war bei fast allen dabei. Find's mega stark, dass es immer noch genauso toll organisiert wird. Grenzüberschreitend ist doch der einzige Pride, den ich jetzt erlebt habe, der in der Weise grenzüberschreitend ist. Ich war in diesem Jahr schon bei einigen dabei und werde auch noch bei manchen dabei sein, aber es ist immer noch mein Herzenspride. Zu sagen, es geht hier um Akzeptanz, um Toleranz, um Akzeptieren auch von Unterschiedlichkeit und um friedliches, gutes, respektvolles Miteinander. Das sind eigentlich Werte, wo niemand so richtig was dagegen haben kann, aber die auch unter Druck stehen und Menschen stehen dafür ein und das ist gut so."
1: Die Demonstration endete am Kleistforum mit Musik. Parallel gab es eine rechte Gegendemonstration mit 35 Teilnehmern. Die Polizei sprach insgesamt von einem weitgehend ruhigen Verlauf, leitete jedoch Ermittlungen wegen einzelner Vorfälle ein. Soweit das Neueste aus unserer Region. Aktuelles aus aller Welt wieder zur nächsten vollen Stunde in den Nachrichten der Oderwelle.
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2: Im Studio Matthias Kajales. Nach dem Terroranschlag auf feiernde Menschen in Bielefeld ist der Attentäter zu lebenslanger Haft verurteilt worden. Das Düsseldorfer Oberlandesgericht sprach den 36-jährigen Syrer wegen vierfachen versuchten Mordes schuldig. Zudem stellt das Gericht die besondere Schwere der Schuld fest und ordnete Sicherheitsverwahrung an. Damit ist eine vorzeitige Entlassung nach 15 Jahren praktisch ausgeschlossen. Neuer Streit in der Koalition um das BAföG. Forschungsministerin Dorothea Bär von der CSU rechnet nicht mehr mit einer schnellen Erhöhung der Studienförderung. Die SPD widerspricht und pocht auf die im Koalitionsvertrag vereinbarte Reform. Das Ministerium hält weiter am geplanten Start zum Wintersemester 2026/27 fest. Hamburg wird sich nicht um die Olympischen Spiele bewerben. Bei einem Bürgerentscheid haben 54,9% gegen die Olympiapläne des Senats gestimmt. Damit scheitert eine Hamburger Bewerbung bereits zum zweiten Mal nach 2015 am Votum der Bevölkerung. Bürgermeister Peter Tschentscher zeigte sich enttäuscht, kündigte aber an, das Ergebnis zu respektieren und die Bewerbung zurückzuziehen. Im Rennen um eine deutsche Olympiabewerbung bleiben nun Berlin, München und die Rhein-Ruhr-Region. Jetzt kann die Fußball-WM kommen. Die deutsche Nationalmannschaft hat ihr letztes Testspiel vor dem Abflug in die USA deutlich gewonnen, mit 4:0 gegen Finnland. Morgen fliegt die Mannschaft nach Chicago und will im besten Falle mit dem WM-Pokal zurückkommen. Kapitän Joshua Kimmich hat den Sieg nach dem Spiel so eingeordnet.
3: Ja, natürlich war das jetzt nicht der Top-Gegner. Natürlich werden da bei der WM dann auch andere Gegner auf uns warten. Trotzdem haben wir uns auch ja schon in der Vergangenheit gegen solche Gegner deutlich schwerer getan. Es war für uns wichtig, dass wir uns auf unser Spiel konzentrieren, dass wir den nächsten Schritt machen im hohen Pressing. Ich fand, da hatten wir ganz interessante Ballgewinne, da hätten wir noch das ein oder andere Tor mehr machen können. Es war heute schon ein paar Sachen dabei, die uns, glaube ich, weiter Selbstvertrauen geben sollten auf unserem Weg.
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2: Heute ist es immer wieder bewölkt, die Höchstwerte erreichen um die 23 Grad. Abends bilden sich erneut Wolken bei Werten von 17 bis 21 Grad. In der Nacht ist es locker bewölkt bei Tiefstwerten um die 12 Grad. Morgen ist bis zum Nachmittag der Himmel erneut bedeckt, die Sonne ist nicht zu sehen, bei Temperaturen von 13 bis 25 Grad.
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2: Der Oderwelle Verkehrsservice geblitzt wird heute unter anderem im Weinbergweg in Richtung Markendorfer Straße. Ansonsten nehmen wir uns keine Verkehrsbehinderung vor. Wir wünschen auch weiterhin eine gute und sichere Fahrt.

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1: Im Studio Matthias Kajaris, schönen guten Tag. Das BSW in Brandenburg hat seine Landesvorsitzende Friederike Bender auf einem Parteitag in Cottbus mit rund 77% der Stimmen im Amt bestätigt. Damit erhielt sie ein ähnliches Ergebnis wie bei ihrer ersten Wahl vor einem Jahr. Der Parteitag war von teils heftigen Debatten geprägt. Eine Mehrheit stellte sich aber hinter die Landesführung und lehnte eine Doppelspitze ab. Bender kritisierte in ihrer Rede den früheren Koalitionspartner SPD deutlich. Brandenburgs Ministerpräsident Dietmar Woidke hat beim Ostdeutschen Wirtschaftsforum in Bad Saarow deutlich gemacht, dass er noch nicht ans Aufhören denkt. Der SPD-Politiker ist derzeit der dienstälteste Regierungschef in Deutschland. Er sagte, er habe noch eine Weile vor, auf den verschiedenen Bühnen rumzutanzen. Wie lange er im Amt bleibt, ließ Woidke offen. Ein erneuter Antritt bei der Landtagswahl 2029 gilt aber als möglich. Rund 400 Menschen haben am Samstag am 7. grenzüberschreitenden Pride zwischen Swobice und Frankfurt-Oder teilgenommen. Unter dem Motto "Jetzt erst recht" setzten sie ein Zeichen gegen Diskriminierung und für Sichtbarkeit queerer Menschen. Frankfurts ehemaliger Oberbürgermeister René Weke von der SPD und jetziger Sozialminister Brandenburgs nahm ebenfalls am Pride teil. Gegenüber der Oderwelle sagte er:
2: "Ich war bei fast allen dabei. Find's mega stark, dass es immer noch genauso toll organisiert wird. Grenzüberschreitend ist doch der einzige Pride, den ich jetzt erlebt habe, der in der Weise grenzüberschreitend ist. Ich war in diesem Jahr schon bei einigen dabei und werde auch noch bei manchen dabei sein, aber es ist immer noch mein Herzenspride. Zu sagen, es geht hier um Akzeptanz, um Toleranz, um Akzeptieren auch von Unterschiedlichkeit und um friedliches, gutes, respektvolles Miteinander. Das sind eigentlich Werte, wo niemand so richtig was dagegen haben kann, aber die auch unter Druck stehen und Menschen stehen dafür ein und das ist gut so."
1: Die Demonstration endete am Kleistforum mit Musik. Parallel gab es eine rechte Gegendemonstration mit 35 Teilnehmern. Die Polizei sprach insgesamt von einem weitgehend ruhigen Verlauf, leitete jedoch Ermittlungen wegen einzelner Vorfälle ein. Soweit das Neueste aus unserer Region. Aktuelles aus aller Welt wieder zur nächsten vollen Stunde in den Nachrichten der Oderwelle.
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2: Im Studio Matthias Kajales. Nach dem Terroranschlag auf feiernde Menschen in Bielefeld ist der Attentäter zu lebenslanger Haft verurteilt worden. Das Düsseldorfer Oberlandesgericht sprach den 36-jährigen Syrer wegen vierfachen versuchten Mordes schuldig. Zudem stellt das Gericht die besondere Schwere der Schuld fest und ordnete Sicherheitsverwahrung an. Damit ist eine vorzeitige Entlassung nach 15 Jahren praktisch ausgeschlossen. Neuer Streit in der Koalition um das BAföG. Forschungsministerin Dorothea Bär von der CSU rechnet nicht mehr mit einer schnellen Erhöhung der Studienförderung. Die SPD widerspricht und pocht auf die im Koalitionsvertrag vereinbarte Reform. Das Ministerium hält weiter am geplanten Start zum Wintersemester 2026/27 fest. Hamburg wird sich nicht um die Olympischen Spiele bewerben. Bei einem Bürgerentscheid haben 54,9% gegen die Olympiapläne des Senats gestimmt. Damit scheitert eine Hamburger Bewerbung bereits zum zweiten Mal nach 2015 am Votum der Bevölkerung. Bürgermeister Peter Tschentscher zeigte sich enttäuscht, kündigte aber an, das Ergebnis zu respektieren und die Bewerbung zurückzuziehen. Im Rennen um eine deutsche Olympiabewerbung bleiben nun Berlin, München und die Rhein-Ruhr-Region. Jetzt kann die Fußball-WM kommen. Die deutsche Nationalmannschaft hat ihr letztes Testspiel vor dem Abflug in die USA deutlich gewonnen, mit 4:0 gegen Finnland. Morgen fliegt die Mannschaft nach Chicago und will im besten Falle mit dem WM-Pokal zurückkommen. Kapitän Joshua Kimmich hat den Sieg nach dem Spiel so eingeordnet.
3: Ja, natürlich war das jetzt nicht der Top-Gegner. Natürlich werden da bei der WM dann auch andere Gegner auf uns warten. Trotzdem haben wir uns auch ja schon in der Vergangenheit gegen solche Gegner deutlich schwerer getan. Es war für uns wichtig, dass wir uns auf unser Spiel konzentrieren, dass wir den nächsten Schritt machen im hohen Pressing. Ich fand, da hatten wir ganz interessante Ballgewinne, da hätten wir noch das ein oder andere Tor mehr machen können. Es war heute schon ein paar Sachen dabei, die uns, glaube ich, weiter Selbstvertrauen geben sollten auf unserem Weg.
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2: Heute ist es immer wieder bewölkt, die Höchstwerte erreichen um die 23 Grad. Abends bilden sich erneut Wolken bei Werten von 17 bis 21 Grad. In der Nacht ist es locker bewölkt bei Tiefstwerten um die 12 Grad. Morgens bis zum Nachmittag der Himmel erneut bedeckt, die Sonne ist nicht zu sehen, bei Temperaturen von 13 bis 25 Grad.
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2: Der Oderwelle Verkehrsservice Gebietsfeld heute unter anderem im Weinbergweg in Richtung Markendorfer Straße. Ansonsten nehmen wir uns keine Verkehrsbehinderung vor. Wir wünschen noch weiter eine gute und sichere Fahrt.

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1: Im Studio Matthias Kajalis, schönen guten Tag. Das BSW in Brandenburg hat seine Landesvorsitzende Friederike Bender auf einem Parteitag in Cottbus mit rund 77% der Stimmen im Amt bestätigt. Damit erhielt sie ein ähnliches Ergebnis wie bei ihrer ersten Wahl vor einem Jahr. Der Parteitag war von teils heftigen Debatten geprägt. Eine Mehrheit stellte sich aber hinter die Landesführung und lehnte eine Doppelspitze ab. Bender kritisierte in ihrer Rede den früheren Koalitionspartner SPD deutlich. Brandenburgs Ministerpräsident Dietmar Woidke hat beim Ostdeutschen Wirtschaftsforum in Bad Saarow deutlich gemacht, dass er noch nicht ans Aufhören denkt. Der SPD-Politiker ist derzeit der dienstälteste Regierungschef in Deutschland. Er sagte, er habe noch eine Weile vor, auf den verschiedenen Bühnen rumzutanzen. Wie lange er im Amt bleibt, ließ Woidke offen. Ein erneuter Antritt bei der Landtagswahl 2029 gilt aber als möglich. Rund 400 Menschen haben am Samstag am 7. grenzüberschreitenden Pride zwischen Swoobitze und Frankfurt-Oder teilgenommen. Unter dem Motto "Jetzt erst recht" setzten sie ein Zeichen gegen Diskriminierung und für Sichtbarkeit queerer Menschen. Frankfurts ehemaliger Oberbürgermeister René Weke von der SPD und jetziger Sozialminister Brandenburgs nahm ebenfalls am Pride teil. Gegenüber der Oderwelle sagte er:
2: "Ich war bei fast allen dabei. Find's mega stark, dass es immer noch genauso toll organisiert wird. Grenzüberschreitend ist doch der einzige Pride, den ich jetzt erlebt habe, der in der Weise grenzüberschreitend ist. Ich war in diesem Jahr schon bei einigen dabei und werde auch noch bei manchen dabei sein, aber es ist immer noch mein Herzenspride. Zu sagen, es geht hier um Akzeptanz, um Toleranz, um Akzeptieren auch von Unterschiedlichkeit und um friedliches, gutes, respektvolles Miteinander. Das sind eigentlich Werte, wo niemand so richtig was dagegen haben kann, aber die auch unter Druck stehen und Menschen stehen dafür ein und das ist gut so."
1: Die Demonstration endete am Kleistforum mit Musik. Parallel gab es eine rechte Gegendemonstration mit 35 Teilnehmern. Die Polizei sprach insgesamt von einem weitgehend ruhigen Verlauf, leitete jedoch Ermittlungen wegen einzelner Vorfälle ein. Soweit das Neueste aus unserer Region. Aktuelles aus aller Welt wieder zur nächsten vollen Stunde in den Nachrichten der Oderwelle.
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3: Im Studio Matthias Kajales. Nach dem Terroranschlag auf feiernde Menschen in Bielefeld ist der Attentäter zu lebenslanger Haft verurteilt worden. Das Düsseldorfer Oberlandesgericht sprach den 36-jährigen Syrer wegen vierfachen versuchten Mordes schuldig. Zudem stellt das Gericht die besondere Schwere der Schuld fest und ordnete Sicherheitsverwahrung an. Damit ist eine vorzeitige Entlassung nach 15 Jahren praktisch ausgeschlossen. Neuer Streit in der Koalition um das BAföG. Forschungsministerin Dorothea Bär von der CSU rechnet nicht mehr mit einer schnellen Erhöhung der Studienförderung. Die SPD widerspricht und pocht auf die im Koalitionsvertrag vereinbarte Reform. Das Ministerium hält weiter am geplanten Start zum Wintersemester 2026/27 fest. Hamburg wird sich nicht um die Olympischen Spiele bewerben. Bei einem Bürgerentscheid haben 54,9% gegen die Olympiapläne des Senats gestimmt. Damit scheitert eine Hamburger Bewerbung bereits zum zweiten Mal nach 2015 am Votum der Bevölkerung. Bürgermeister Peter Tschentscher zeigte sich enttäuscht, kündigte aber an, das Ergebnis zu respektieren und die Bewerbung zurückzuziehen. Im Rennen um eine deutsche Olympiabewerbung bleiben nun Berlin, München und die Rhein-Ruhr-Region. Jetzt kann die Fußball-WM kommen. Die deutsche Nationalmannschaft hat ihr letztes Testspiel vor dem Abflug in die USA deutlich gewonnen, mit 4:0 gegen Finnland. Morgen fliegt die Mannschaft nach Chicago und will im besten Falle mit dem WM-Pokal zurückkommen. Kapitän Joshua Kimmich hat den Sieg nach dem Spiel so eingeordnet.
4: Ja, natürlich war das jetzt nicht der Top-Gegner. Natürlich werden da bei der WM dann auch andere Gegner auf uns warten. Trotzdem haben wir uns auch ja schon in der Vergangenheit gegen solche Gegner deutlich schwerer getan. Es war für uns wichtig, dass wir uns auf unser Spiel konzentrieren, dass wir den nächsten Schritt machen im hohen Pressing. Ich fand, da hatten wir ganz interessante Ballgewinne, da hätten wir noch das ein oder andere Tor mehr machen können. Es war halt schon ein paar Sachen dabei, die uns, glaube ich, weiter Selbstvertrauen geben sollten auf unserem Weg.
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3: Heute ist es immer wieder bewölkt, die Höchstwerte erreichen um die 23 Grad. Abends bilden sich erneut Wolken bei Werten von 17 bis 21 Grad. In der Nacht ist es locker bewölkt bei Tiefstwerten um die 12 Grad. Morgen ist bis zum Nachmittag der Himmel erneut bedeckt, die Sonne ist nicht zu sehen, bei Temperaturen von 13 bis 25 Grad.
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3: Der Oderwelle Verkehrsservice geblitzt wird heute unter anderem im Weinbergweg in Richtung Markendorfer Straße. Ansonsten liegen uns keine Verkehrsbehinderungen vor. Wir wünschen auch weiterhin eine gute und sichere Fahrt.

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1: Im Studio Matthias Kajalis, schönen guten Tag. Das BSW in Brandenburg hat seine Landesvorsitzende Friederike Bender auf einem Parteitag in Cottbus mit rund 77% der Stimmen im Amt bestätigt. Damit erhielt sie ein ähnliches Ergebnis wie bei ihrer ersten Wahl vor einem Jahr. Der Parteitag war von teils heftigen Debatten geprägt. Eine Mehrheit stellte sich aber hinter die Landesführung und lehnte eine Doppelspitze ab. Bender kritisierte in ihrer Rede den früheren Koalitionspartner SPD deutlich. Brandenburgs Ministerpräsident Dietmar Woidke hat beim Ostdeutschen Wirtschaftsforum in Bad Saarow deutlich gemacht, dass er noch nicht ans Aufhören denkt. Der SPD-Politiker ist derzeit der dienstälteste Regierungschef in Deutschland. Er sagte, er habe noch eine Weile vor, auf den verschiedenen Bühnen rumzutanzen. Wie lange er im Amt bleibt, ließ Woidke offen. Ein erneuter Antritt bei der Landtagswahl 2029 gilt aber als möglich. Rund 400 Menschen haben am Samstag am 7. grenzüberschreitenden Pride zwischen Swoobitze und Frankfurt-Oder teilgenommen. Unter dem Motto "Jetzt erst recht" setzten sie ein Zeichen gegen Diskriminierung und für Sichtbarkeit queerer Menschen. Frankfurts ehemaliger Oberbürgermeister René Weke von der SPD und jetziger Sozialminister Brandenburgs nahm ebenfalls am Pride teil. Gegenüber der Oderwelle sagte er:
2: "Ich war bei fast allen dabei. Find's mega stark, dass es immer noch genauso toll organisiert wird. Grenzüberschreitend ist doch der einzige Pride, den ich erlebt habe, der in der Weise grenzüberschreitend ist. Ich war in diesem Jahr schon bei einigen dabei und werde auch noch bei manchen dabei sein, aber es ist immer noch mein Herzenspride. Zu sagen, es geht hier um Akzeptanz, um Toleranz, um Akzeptieren auch von Unterschiedlichkeit und um friedliches, gutes, respektvolles Miteinander. Das sind eigentlich Werte, wo niemand so richtig was dagegen haben kann, aber die auch unter Druck stehen und Menschen stehen dafür ein und das ist gut so."
1: Die Demonstration endete am Kleistforum mit Musik. Parallel gab es eine rechte Gegendemonstration mit 35 Teilnehmern. Die Polizei sprach insgesamt von einem weitgehend ruhigen Verlauf, leitete jedoch Ermittlungen wegen einzelner Vorfälle ein. Soweit das Neueste aus unserer Region. Aktuelles aus aller Welt wieder zur nächsten vollen Stunde in den Nachrichten der Oderwelle.
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2: Im Studio Matthias Kajanes. Nach dem Terroranschlag auf feiernde Menschen in Bielefeld ist der Attentäter zu lebenslanger Haft verurteilt worden. Das Düsseldorfer Oberlandesgericht sprach den 36-jährigen Syrer wegen vierfachen versuchten Mordes schuldig. Zudem stellt das Gericht die besondere Schwere der Schuld fest und ordnete Sicherheitsverwahrung an. Damit ist eine vorzeitige Entlassung nach 15 Jahren praktisch ausgeschlossen. Neuer Streit in der Koalition um das BAföG. Forschungsministerin Dorothea Bär von der CSU rechnet nicht mehr mit einer schnellen Erhöhung der Studienförderung. Die SPD widerspricht und pocht auf die im Koalitionsvertrag vereinbarte Reform. Das Ministerium hält weiter am geplanten Start zum Wintersemester 2026/27 fest. Hamburg wird sich nicht um die Olympischen Spiele bewerben. Bei einem Bürgerentscheid haben 54,9% gegen die Olympiapläne des Senats gestimmt. Damit scheitert eine Hamburger Bewerbung bereits zum zweiten Mal nach 2015 am Votum der Bevölkerung. Bürgermeister Peter Tschentscher zeigte sich enttäuscht, kündigte aber an, das Ergebnis zu respektieren und die Bewerbung zurückzuziehen. Im Rennen um eine deutsche Olympiabewerbung bleiben nun Berlin, München und die Rhein-Ruhr-Region. Jetzt kann die Fußball-WM kommen. Die deutsche Nationalmannschaft hat ihr letztes Testspiel vor dem Abflug in die USA deutlich gewonnen, mit 4:0 gegen Finnland. Morgen fliegt die Mannschaft nach Chicago und will im besten Falle mit dem WM-Pokal zurückkommen. Kapitän Joshua Kimmich hat den Sieg nach dem Spiel so eingeordnet.
3: Ja, natürlich war das jetzt nicht der Top-Gegner. Natürlich werden da bei der WM dann auch andere Gegner auf uns warten. Trotzdem haben wir uns auch ja schon in der Vergangenheit gegen solche Gegner deutlich schwerer getan. Es war für uns wichtig, dass wir uns auf unser Spiel konzentrieren, dass wir den nächsten Schritt machen im hohen Pressing. Ich fand, da hatten wir ganz interessante Ballgewinne, da hätten wir noch das ein oder andere Tor mehr machen können. Es war halt schon ein paar Sachen dabei, die uns, glaube ich, weiter Selbstvertrauen geben sollten auf unserem Weg.
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2: Heute ist es immer wieder bewölkt, die Höchstwerte erreichen um die 23 Grad. Abends bilden sich erneut Wolken bei Werten von 17 bis 21 Grad. In der Nacht ist es locker bewölkt bei Tiefstwerten um die 12 Grad. Morgen ist bis zum Nachmittag der Himmel erneut bedeckt, die Sonne ist nicht zu sehen, bei Temperaturen von 13 bis 25 Grad.
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2: Der Oderwelle Verkehrsservice Gebitz wird heute unter anderem im Weinbergweg in Richtung Markendorfer Straße. Ansonsten nehmen wir uns keine Verkehrsbehinderung vor. Wir wünschen noch weiter eine gute und sichere Fahrt.

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1: Im Studio Matthias Kajanis, schönen guten Tag. Das BSW in Brandenburg hat seine Landesvorsitzende Friederike Bender auf einem Parteitag in Cottbus mit rund 77% der Stimmen im Amt bestätigt. Damit erhielt sie ein ähnliches Ergebnis wie bei ihrer ersten Wahl vor einem Jahr. Der Parteitag war von teils heftigen Debatten geprägt. Eine Mehrheit stellte sich aber hinter die Landesführung und lehnte eine Doppelspitze ab. Bender kritisierte in ihrer Rede den früheren Koalitionspartner SPD deutlich. Brandenburgs Ministerpräsident Dietmar Woidke hat beim Ostdeutschen Wirtschaftsforum in Bad Saarow deutlich gemacht, dass er noch nicht ans Aufhören denkt. Der SPD-Politiker ist derzeit der dienstälteste Regierungschef in Deutschland. Er sagte, er habe noch eine Weile vor, auf den verschiedenen Bühnen rumzutanzen. Wie lange er im Amt bleibt, ließ Woidke offen. Ein erneuter Antritt bei der Landtagswahl 2029 gilt aber als möglich. Rund 400 Menschen haben am Samstag am 7. grenzüberschreitenden Pride zwischen Swoobitze und Frankfurt-Oder teilgenommen. Unter dem Motto "Jetzt erst recht" setzten sie ein Zeichen gegen Diskriminierung und für Sichtbarkeit queerer Menschen. Frankfurts ehemaliger Oberbürgermeister René Weke von der SPD und jetziger Sozialminister Brandenburgs nahm ebenfalls am Pride teil. Gegenüber der Oderwelle sagte er:
2: "Ich war bei fast allen dabei. Find's mega stark, dass es immer noch genauso toll organisiert wird. Grenzüberschreitend ist doch der einzige Pride, den ich jetzt erlebt habe, der in der Weise grenzüberschreitend ist. Ich war in diesem Jahr schon bei einigen dabei und werde auch noch bei manchen dabei sein, aber es ist immer noch mein Herzenspride. Zu sagen, es geht hier um Akzeptanz, um Toleranz, um Akzeptieren auch von Unterschiedlichkeit und um friedliches, gutes, respektvolles Miteinander. Das sind eigentlich Werte, wo niemand so richtig was dagegen haben kann, aber die auch unter Druck stehen und Menschen stehen dafür ein und das ist gut so."
1: Die Demonstration endete am Kleistforum mit Musik. Parallel gab es eine rechte Gegendemonstration mit 35 Teilnehmern. Die Polizei sprach insgesamt von einem weitgehend ruhigen Verlauf, leitete jedoch Ermittlungen wegen einzelner Vorfälle ein. Soweit das Neueste aus unserer Region. Aktuelles aus aller Welt wieder zur nächsten vollen Stunde in den Nachrichten der Oderwelle.
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1: Heute ist es immer wieder bewölkt. Die Höchstwerte erreichen um die 23 Grad. Abends bilden sich erneut Wolken bei Werten von 17 bis 21 Grad. In der Nacht ist es locker bewölkt bei Tiefstwerten um die 12 Grad. Morgens bis zum Nachmittag der Himmel erneut bedeckt. Die Sonne ist nicht zu sehen bei Temperaturen von 13 bis 25 Grad.
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1: Der Oderwelle Verkehrsservice geblitzt wird heute unter anderem im Weinbergweg in Richtung Markendorfer Straße. Ansonsten nehmen wir uns keine Verkehrsbehinderung vor. Wir wünschen auch weiter eine gute und sichere Fahrt.
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2: Im Studio Matthias Kajales.
3: Der Iran hat die Gespräche mit den USA ausgesetzt. Nach Angaben der iranischen Nachrichtenagentur Tasnim reagiert Teheran damit auf die anhaltenden israelischen Angriffe im Libanon. Der Iran wirft Israel vor, Bedingungen für einen Waffenstillstand verletzt zu haben. Zudem berichtet Tasnim, dass der Iran und verbündete Gruppen in der Region eine vollständige Sperrung der Straße von Hormuz planen. Eine unabhängige Bestätigung dafür liegt bislang nicht vor. Neuer Streit in der Koalition um das BAföG. Forschungsministerin Dorothea Bär von der CSU rechnet nicht mehr mit einer schnellen Erhöhung der Studienförderung. Die SPD widerspricht und pocht auf die im Koalitionsvertrag vereinbarte Reform. Das Ministerium hält weiter am geplanten Start zum Wintersemester 2026/27 fest. Nach dem Terroranschlag auf feiernde Menschen in Bielefeld ist der Attentäter zu lebenslanger Haft verurteilt worden. Das Düsseldorfer Oberlandesgericht sprach den 36-jährigen Syrer wegen vierfachen versuchten Mordes schuldig. Zudem stellt das Gericht die besondere Schwere der Schuld fest und ordnete Sicherheitsverwahrung an. Damit ist eine vorzeitige Entlassung nach 15 Jahren praktisch ausgeschlossen. Jetzt kann die Fußball-WM kommen. Die deutsche Nationalmannschaft hat ihr letztes Testspiel vor dem Abflug in die USA deutlich gewonnen, mit 4:0 gegen Finnland. Morgen fliegt die Mannschaft nach Chicago und will im besten Falle mit dem WM-Pokal zurückkommen. Kapitän Joshua Kimmich hat den Sieg nach dem Spiel so eingeordnet.
4: Ja, natürlich war das jetzt nicht der Top-Gegner. Natürlich werden da bei der WM dann auch andere Gegner auf uns warten. Trotzdem haben wir uns auch ja schon in der Vergangenheit gegen solche Gegner deutlich schwerer getan. Es war für uns wichtig, dass wir uns auf unser Spiel konzentrieren, dass wir den nächsten Schritt machen im hohen Pressing. Ich fand, da hatten wir ganz interessante Ballgewinne. Da hätten wir noch das ein oder andere Tor mehr machen können. Es war halt schon ein paar Sachen dabei, die uns, glaube ich, weiter Selbstvertrauen geben sollten auf unserem Weg.
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2: Heute ist es immer wieder bewölkt, die Höchstwerte erreichen um die 23 Grad. Abends bilden sich erneut Wolken bei Werten von 17 bis 21 Grad. In der Nacht ist es locker bewölkt bei Tiefstwerten um die 12 Grad. Morgens bis zum Nachmittag der Himmel erneut bedeckt, die Sonne ist nicht zu sehen, bei Temperaturen von 13 bis 25 Grad.
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2: Der Oderwelle Verkehrsservice geblitzt wird heute unter anderem im Weinbergweg in Richtung Markendorfer Straße. Ansonsten nehmen wir uns keine Verkehrsbehinderung vor. Wir wünschen auch weiterhin eine gute und sichere Fahrt.

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1: Im Studio Matthias Kajaris. Schönen guten Tag. Das BSW in Brandenburg hat seine Landesvorsitzende Friederike Bender auf einem Parteitag in Cottbus mit rund 77% der Stimmen im Amt bestätigt. Damit erhielt sie ein ähnliches Ergebnis wie bei ihrer ersten Wahl vor einem Jahr. Der Parteitag war von teils heftigen Debatten geprägt. Eine Mehrheit stellte sich aber hinter die Landesführung und lehnte eine Doppelspitze ab. Bender kritisierte in ihrer Rede den früheren Koalitionspartner SPD deutlich. Brandenburgs Ministerpräsident Dietmar Woidke hat beim Ostdeutschen Wirtschaftsforum in Bad Saarow deutlich gemacht, dass er noch nicht ans Aufhören denkt. Der SPD-Politiker ist derzeit der dienstälteste Regierungschef in Deutschland. Er sagte, er habe noch eine Weile vor, auf den verschiedenen Bühnen rumzutanzen. Wie lange er im Amt bleibt, ließ Woidke offen. Ein erneuter Antritt bei der Landtagswahl 2029 gilt aber als möglich. Rund 400 Menschen haben am Samstag am 7. grenzüberschreitenden Pride zwischen Swoobice und Frankfurt-Oder teilgenommen. Unter dem Motto "Jetzt erst recht" setzten sie ein Zeichen gegen Diskriminierung und für Sichtbarkeit queerer Menschen. Frankfurts ehemaliger Oberbürgermeister René Weke von der SPD und jetziger Sozialminister Brandenburgs nahm ebenfalls am Pride teil. Gegenüber der Oderwelle sagte er:
2: "Ich war bei fast allen dabei. Finde es mega stark, dass es immer noch genauso toll organisiert wird. Grenzüberschreitend ist doch der einzige Pride, den ich jetzt erlebt habe, der in der Weise grenzüberschreitend ist. Ich war in diesem Jahr schon bei einigen dabei und werde auch noch bei manchen dabei sein, aber es ist immer noch mein Herzenspride. Zu sagen, es geht hier um Akzeptanz, um Toleranz, um Akzeptieren auch von Unterschiedlichkeit und um friedliches, gutes, respektvolles Miteinander. Das sind eigentlich Werte, wo niemand so richtig was dagegen haben kann, aber die auch unter Druck stehen und Menschen stehen dafür ein und das ist gut so."
1: Die Demonstration endete am Kleistforum mit Musik. Parallel gab es eine rechte Gegendemonstration mit 35 Teilnehmern. Die Polizei sprach insgesamt von einem weitgehend ruhigen Verlauf, leitete jedoch Ermittlungen wegen einzelner Vorfälle ein. Soweit das Neueste aus unserer Region. Aktuell ist aus aller Welt wieder zur nächsten vollen Stunde in den Nachrichten der Oderwelle.
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1: Heute ist es immer wieder bewölkt. Die Höchstwerte erreichen um die 23 Grad. Abends bilden sich erneut Wolken bei Werten von 17 bis 21 Grad. In der Nacht ist es locker bewölkt bei Tiefstwerten um die 12 Grad. Morgen ist bis zum Nachmittag der Himmel erneut bedeckt. Die Sonne ist nicht zu sehen bei Temperaturen von 13 bis 25 Grad.
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1: Der Oderwelle Verkehrsservice Gewitz wird heute unter anderem im Weinbergweg in Richtung Markendorfer Straße. Ansonsten nehmen wir uns keine Verkehrsbehinderung vor. Wir wünschen auch weiterhin eine gute und sichere Fahrt.
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2: Im Studio Matthias Kajanes.
3: Der Iran hat die Gespräche mit den USA ausgesetzt. Nach Angaben der iranischen Nachrichtenagentur Tasnim reagiert Teheran damit auf die anhaltenden israelischen Angriffe im Libanon. Der Iran wirft Israel vor, Bedingungen für einen Waffenstillstand verletzt zu haben. Zudem berichtet Tasnim, dass der Iran und verbündete Gruppen in der Region eine vollständige Sperrung der Straße von Hormuz planen. Eine unabhängige Bestätigung dafür liegt bislang nicht vor. Frankreich hat im Atlantik einen aus Russland kommenden Öltanker gestoppt. Paris vermutet, dass das Schiff zur russischen Schattenflotte gehört und Sanktionen umgeht. Der Kreml spricht von einer illegalen Aktion und kündigte Gegenmaßnahmen an. Der Monitoringbericht des Bundesfinanzministeriums zeigt es auf, die groß angekündigte Investitionsoffensive der Bundesregierung bleibt aus. Die Mittel aus dem 500 Milliarden Euro Sondervermögen sind im vergangenen Jahr nicht völlig ausgeschöpft worden. Für die Co-Vorsitzende der Linken, Ines Schwertner, unverständlich. Im Frühstart von RTL-NTV forderte sie einen planvollen Einsatz der Mittel, statt wie jetzt Finanzlöcher zu stopfen.
4: Es kommt zu wenig an, sowohl bei den Kommunen als auch bei den Menschen, bei den konkreten Projekten. Und es wird nicht zusätzlich investiert, sondern die Bürgermeisterinnen und Bürgermeister, auch von unserer Partei, von der Linken, sagen, ja, ich nutze das jetzt alles, um Projekte zu finanzieren, die sowieso schon geplant waren. Das heißt, das Sondervermögen, groß versprochen als großes Investitionsprogramm und Paket, wird eigentlich dazu benutzt, damit überhaupt die Bahn und alles weitere instand gehalten wird.
3: Solarstrom kann ab heute offiziell geteilt werden. Mit dem sogenannten Energy Sharing dürfen Betreiber von Solaranlagen überschüssigen Strom an andere Verbraucher in derselben Stadt weitergeben. Allerdings gibt es noch technische und organisatorische Hürden, sodass die Umsetzung vielerorts auf sich warten lässt.
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3: Heute ist es immer wieder bewölkt, die Höchstwerte erreichen um die 23 Grad. Abends bilden sich erneut Wolken bei Werten von 17 bis 21 Grad. In der Nacht ist es locker bewölkt bei Tiefstwerten um die 12 Grad. Morgen ist bis zum Nachmittag der Himmel erneut bedeckt, die Sonne ist nicht zu sehen, bei Temperaturen von 13 bis 25 Grad.
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3: Der Oderwelle Verkehrsservice geblitzt wird heute unter anderem im Weinbergweg in Richtung Markendorfer Straße. Ansonsten nehmen wir uns keine Verkehrsbehinderung vor. Wir wünschen noch weiter eine gute und sichere Fahrt.

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2: Im Studio Matthias Kajaris. Schönen guten Tag. Das BSW in Brandenburg hat seine Landesvorsitzende Friederike Bender auf einem Parteitag in Cottbus mit rund 77% der Stimmen im Amt bestätigt. Damit erhielt sie ein ähnliches Ergebnis wie bei ihrer ersten Wahl vor einem Jahr. Der Parteitag war von teils heftigen Debatten geprägt. Eine Mehrheit stellte sich aber hinter die Landesführung und lehnte eine Doppelspitze ab. Bender kritisierte in ihrer Rede den früheren Koalitionspartner SPD deutlich. Brandenburgs Ministerpräsident Dietmar Woidke hat beim Ostdeutschen Wirtschaftsforum in Bad Saarow deutlich gemacht, dass er noch nicht ans Aufhören denkt. Der SPD-Politiker ist derzeit der dienstälteste Regierungschef in Deutschland. Er sagte, er habe noch eine Weile vor, auf den verschiedenen Bühnen rumzutanzen. Wie lange er im Amt bleibt, ließ Woidke offen. Ein erneuter Antritt bei der Landtagswahl 2029 gilt aber als möglich. Rund 400 Menschen haben am Samstag am 7. grenzüberschreitenden Pride zwischen Swoobice und Frankfurt-Oder teilgenommen. Unter dem Motto "Jetzt erst recht" setzten sie ein Zeichen gegen Diskriminierung und für Sichtbarkeit queerer Menschen. Frankfurts ehemaliger Oberbürgermeister René Weke von der SPD und jetziger Sozialminister Brandenburgs nahm ebenfalls am Pride teil. Gegenüber der Oderwelle sagte er:
3: "Ich war bei fast allen dabei. Finde es mega stark, dass es immer noch genauso toll organisiert wird. Grenzüberschreitend ist doch der einzige Pride, den ich jetzt erlebt habe, der in der Weise grenzüberschreitend ist. Ich war in diesem Jahr schon bei einigen dabei und werde auch noch bei manchen dabei sein, aber es ist immer noch mein Herzenspride. Zu sagen, es geht hier um Akzeptanz, um Toleranz, um Akzeptieren auch von Unterschiedlichkeit und um friedliches, gutes, respektvolles Miteinander. Das sind eigentlich Werte, wo niemand so richtig was dagegen haben kann, aber die auch unter Druck stehen und Menschen stehen dafür ein und das ist gut so."
2: Die Demonstration endete am Kleistforum mit Musik. Parallel gab es eine rechte Gegendemonstration mit 35 Teilnehmern. Die Polizei sprach insgesamt von einem weitgehend ruhigen Verlauf, leitete jedoch Ermittlungen wegen einzelner Vorfälle ein. Soweit das Neueste aus unserer Region. Aktuell ist aus aller Welt wieder zur nächsten vollen Stunde in den Nachrichten der Oderwelle.
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2: Heute ist es immer wieder bewölkt. Die Höchstwerte erreichen um die 23 Grad. Abends bilden sich erneut Wolken bei Werten von 17 bis 21 Grad. In der Nacht ist es locker bewölkt bei Tiefstwerten um die 12 Grad. Morgen ist bis zum Nachmittag der Himmel erneut bedeckt. Die Sonne ist nicht zu sehen bei Temperaturen von 13 bis 25 Grad.
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2: Der Oderwelle Verkehrsservice geblitzt wird heute unter anderem im Weinbergweg in Richtung Markendorfer Straße. Ansonsten nehmen wir uns keine Verkehrsbehinderung vor. Wir wünschen auch weiterhin eine gute und sichere Fahrt.
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2: Im Studio Matthias Kajales.
3: Der Iran hat die Gespräche mit den USA ausgesetzt. Nach Angaben der iranischen Nachrichtenagentur Tasnim reagiert Teheran damit auf die anhaltenden israelischen Angriffe im Libanon. Der Iran wirft Israel vor, Bedingungen für einen Waffenstillstand verletzt zu haben. Zudem berichtet Tasnim, dass der Iran und verbündete Gruppen in der Region eine vollständige Sperrung der Straße von Hormuz planen. Eine unabhängige Bestätigung dafür liegt bislang nicht vor. Frankreich hat im Atlantik einen aus Russland kommenden Öltanker gestoppt. Paris vermutet, dass das Schiff zur russischen Schattenflotte gehört und Sanktionen umgeht. Der Kreml spricht von einer illegalen Aktion und kündigte Gegenmaßnahmen an. Der Monitoringbericht des Bundesfinanzministeriums zeigt es auf, die groß angekündigte Investitionsoffensive der Bundesregierung bleibt aus. Die Mittel aus dem 500 Milliarden Euro Sondervermögen sind im vergangenen Jahr nicht völlig ausgeschöpft worden. Für die Co-Vorsitzende der Linken, Ines Schwertner, unverständlich. Im Frühstart von RTL NTV forderte sie einen planvollen Einsatz der Mittel, statt wie jetzt Finanzlöcher zu stopfen.
4: Es kommt zu wenig an, sowohl bei den Kommunen als auch bei den Menschen, bei den konkreten Projekten. Und es wird nicht zusätzlich investiert, sondern die Bürgermeisterinnen und Bürgermeister, auch von unserer Partei, von der Linken, sagen, ja, ich nutze das jetzt alles, um Projekte zu finanzieren, die sowieso schon geplant waren. Das heißt, das Sondervermögen, groß versprochen als großes Investitionsprogramm und Paket, wird eigentlich dazu benutzt, damit überhaupt die Bahn und alles weitere instand gehalten wird.
3: Solarstrom kann ab heute offiziell geteilt werden. Mit dem sogenannten Energy Sharing dürfen Betreiber von Solaranlagen überschüssigen Strom an andere Verbraucher in derselben Stadt weitergeben. Allerdings gibt es noch technische und organisatorische Hürden, sodass die Umsetzung vielerorts auf sich warten lässt.
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3: Abends bilden sich erneut Wolken bei Werten von 17 bis 21 Grad. In der Nacht ist es locker bewölkt bei Tiefstwerten um die 12 Grad. Morgens bis zum Nachmittag der Himmel erneut bedeckt, die Sonne ist nicht zu sehen, bei Temperaturen von 13 bis 25 Grad.
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3: Wunderschönen guten Abend, der Oderwelle Verkehrsservice. Sonst liegen derzeit keine Meldungen über Verkehrsbehinderung vor. Die Oderwelle wünscht auch weiterhin eine gute und sichere Fahrt.
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1: Im Studio Matthias Kajalis. Schönen guten Abend. Das BSW in Brandenburg hat seine Landesvorsitzende Friederike Bender auf einem Parteitag in Cottbus mit rund 77% der Stimmen im Amt bestätigt. Damit erhielt sie ein ähnliches Ergebnis wie bei ihrer ersten Wahl vor einem Jahr. Der Parteitag war von teils heftigen Debatten geprägt. Eine Mehrheit stellte sich aber hinter die Landesführung und lehnte eine Doppelspitze ab. Bender kritisierte in ihrer Rede den früheren Koalitionspartner SPD deutlich. Brandenburgs Ministerpräsident Dietmar Woidke hat beim Ostdeutschen Wirtschaftsforum in Bad Saarow deutlich gemacht, dass er noch nicht ans Aufhören denkt. Der SPD-Politiker ist derzeit der dienstälteste Regierungschef in Deutschland. Er sagte, er habe noch eine Weile vor, auf den verschiedenen Bühnen rumzutanzen. Wie lange er im Amt bleibt, ließ Woidke offen. Ein erneuter Antritt bei der Landtagswahl 2029 gilt aber als möglich. Rund 400 Menschen haben am Samstag am 7. grenzüberschreitenden Pride zwischen Swoobice und Frankfurt-Oder teilgenommen. Unter dem Motto "Jetzt erst recht" setzten sie ein Zeichen gegen Diskriminierung und für Sichtbarkeit queerer Menschen. Frankfurts ehemaliger Oberbürgermeister René Weke von der SPD und jetziger Sozialminister Brandenburgs nahm ebenfalls am Pride teil. Gegenüber der Oderwelle sagte er:
2: "Ich war bei fast allen dabei. Find's mega stark, dass es immer noch genauso toll organisiert wird. Grenzüberschreitend ist doch der einzige Pride, den ich jetzt erlebt habe, der in der Weise grenzüberschreitend ist. Ich war in diesem Jahr schon bei einigen dabei und werde auch noch bei manchen dabei sein. Aber es ist immer noch mein Herzenspride, zu sagen, es geht hier um Akzeptanz, um Toleranz, um Akzeptieren auch von Unterschiedlichkeit und um friedliches, gutes, respektvolles Miteinander. Das sind eigentlich Werte, wo niemand so richtig was dagegen haben kann, aber die auch unter Druck stehen. Und Menschen stehen dafür ein und das ist gut so."
1: Die Demonstration endete am Kleistforum mit Musik. Parallel gab es eine rechte Gegendemonstration mit 35 Teilnehmern. Die Polizei sprach insgesamt von einem weitgehend ruhigen Verlauf, leitete jedoch Ermittlungen wegen einzelner Vorfälle ein. Soweit das Neueste aus unserer Region. Aktuelles aus aller Welt wieder zur nächsten vollen Stunde in den Nachrichten der Oderwelle.
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1: Abends bilden sich erneut Wolken bei Werten von 17 bis 21 Grad. In der Nacht ist es locker bewölkt bei Tiefstwerten um die 12 Grad. Morgens bis zum Nachmittag der Himmel erneut bedeckt, die Sonne ist nicht zu sehen, bei Temperaturen von 13 bis 25 Grad.
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1: Wunderschönen guten Abend, der Oderwelle Verkehrsservice. Uns liegen derzeit keine Meldungen über Verkehrsbehinderung vor. Die Oderwelle wünscht auch weiterhin eine gute und sichere Fahrt.
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2: Im Studio Matthias Kajales.
3: Der Iran hat die Gespräche mit den USA ausgesetzt. Nach Angaben der iranischen Nachrichtenagentur Tasnim reagiert Teheran damit auf die anhaltenden israelischen Angriffe im Libanon. Der Iran wirft Israel vor, Bedingungen für einen Waffenstillstand verletzt zu haben. Zudem berichtet Tasnim, dass der Iran und verbündete Gruppen in der Region eine vollständige Sperrung der Straße von Hormuz planen. Eine unabhängige Bestätigung dafür liegt bislang nicht vor. Frankreich hat im Atlantik einen aus Russland kommenden Öltanker gestoppt. Paris vermutet, dass das Schiff zur russischen Schattenflotte gehört und Sanktionen umgeht. Der Kreml spricht von einer illegalen Aktion und kündigte Gegenmaßnahmen an. Der Monitoringbericht des Bundesfinanzministeriums zeigt es auf, die groß angekündigte Investitionsoffensive der Bundesregierung bleibt aus. Die Mittel aus dem 500 Milliarden Euro Sondervermögen sind im vergangenen Jahr nicht völlig ausgeschöpft worden. Für die Co-Vorsitzende der Linken, Ines Schwertner, unverständlich. Im Frühstart von RTL-NTV forderte sie einen planvollen Einsatz der Mittel, statt wie jetzt Finanzlöcher zu stopfen.
4: Es kommt zu wenig an, sowohl bei den Kommunen als auch bei den Menschen, bei den konkreten Projekten. Und es wird nicht zusätzlich investiert, sondern die Bürgermeisterinnen und Bürgermeister auch von unserer Partei, von der Linken, sagen, ja, ich nutze das jetzt alles, um Projekte zu finanzieren, die sowieso schon geplant waren. Das heißt, das Sondervermögen, groß versprochen als großes Investitionsprogramm und Paket, wird eigentlich dazu benutzt, damit überhaupt die Bahn und alles weitere instand gehalten wird.
3: Solarstrom kann ab heute offiziell geteilt werden. Mit dem sogenannten Energy Sharing dürfen Betreiber von Solaranlagen überschüssigen Strom an andere Verbraucher in derselben Stadt weitergeben. Allerdings gibt es noch technische und organisatorische Hürden, sodass die Umsetzung vielerorts auf sich warten lässt.
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3: Abends bilden sich erneut Wolken bei Werten von 17 bis 21 Grad. In der Nacht ist es locker bewölkt bei Tiefstwerten um die 12 Grad. Morgen ist bis zum Nachmittag der Himmel erneut bedeckt. Die Sonne ist nicht zu sehen bei Temperaturen von 13 bis 25 Grad.
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3: Wunderschönen guten Abend, der Oderwelle Verkehrsservice. Sonst liegen derzeit keine Meldungen über Verkehrsbehinderung vor. Die Oderwelle wünscht auch weiterhin eine gute und sichere Fahrt.
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1: Im Studio Matthias Kajalis, schönen guten Abend. Das BSW in Brandenburg hat seine Landesvorsitzende Friederike Bender auf einem Parteitag in Cottbus mit rund 77% der Stimmen im Amt bestätigt. Damit erhielt sie ein ähnliches Ergebnis wie bei ihrer ersten Wahl vor einem Jahr. Der Parteitag war von teils heftigen Debatten geprägt. Eine Mehrheit stellte sich aber hinter die Landesführung und lehnte eine Doppelspitze ab. Bender kritisierte in ihrer Rede den früheren Koalitionspartner SPD deutlich. Brandenburgs Ministerpräsident Dietmar Woidke hat beim Ostdeutschen Wirtschaftsforum in Bad Saarow deutlich gemacht, dass er noch nicht ans Aufhören denkt. Der SPD-Politiker ist derzeit der dienstälteste Regierungschef in Deutschland. Er sagte, er habe noch eine Weile vor, auf den verschiedenen Bühnen rumzutanzen. Wie lange er im Amt bleibt, ließ Woidke offen. Ein erneuter Antritt bei der Landtagswahl 2029 gilt aber als möglich. Rund 400 Menschen haben am Samstag am 7. grenzüberschreitenden Pride zwischen Swobice und Frankfurt-Oder teilgenommen. Unter dem Motto "Jetzt erst recht" setzten sie ein Zeichen gegen Diskriminierung und für Sichtbarkeit queerer Menschen. Frankfurts ehemaliger Oberbürgermeister René Weke von der SPD und jetziger Sozialminister Brandenburgs nahm ebenfalls am Pride teil. Gegenüber der Oderwelle sagte er:
2: "Ich war bei fast allen dabei. Finde es mega stark, dass es immer noch genauso toll organisiert wird. Grenzüberschreitend ist doch der einzige Pride, den ich jetzt erlebt habe, der in der Weise grenzüberschreitend ist. Ich war in diesem Jahr schon bei einigen dabei und werde auch noch bei manchen dabei sein. Aber es ist immer noch mein Herzenspride. Zu sagen, es geht hier um Akzeptanz, um Toleranz, um Akzeptieren auch von Unterschiedlichkeit und um friedliches, gutes, respektvolles Miteinander. Das sind eigentlich Werte, wo niemand so richtig was dagegen haben kann, aber die auch unter Druck stehen. Und Menschen stehen dafür ein und das ist gut so."
1: Die Demonstration endete am Kleistforum mit Musik. Parallel gab es eine rechte Gegendemonstration mit 35 Teilnehmern. Die Polizei sprach insgesamt von einem weitgehend ruhigen Verlauf, leitete jedoch Ermittlungen wegen einzelner Vorfälle ein. Soweit das Neueste aus unserer Region. Aktuelles aus aller Welt wieder zur nächsten vollen Stunde in den Nachrichten der Oderwelle.
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1: Abends bilden sich erneut Wolken bei Werten von 17 bis 21 Grad. In der Nacht ist es locker bewölkt bei Tiefstwerten um die 12 Grad. Morgen ist bis zum Nachmittag der Himmel erneut bedeckt. Die Sonne ist nicht zu sehen bei Temperaturen von 13 bis 25 Grad.
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1: Wunderschönen guten Abend, der Oderwelle Verkehrsservice. Sonst liegen derzeit keine Meldungen über Verkehrsbehinderung vor. Die Oderwelle wünscht auch weiterhin eine gute und sichere Fahrt.
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2: Im Studio Matthias Kajales.
3: Der Iran hat die Gespräche mit den USA ausgesetzt. Nach Angaben der iranischen Nachrichtenagentur Tasnim reagiert Teheran damit auf die anhaltenden israelischen Angriffe im Libanon. Der Iran wirft Israel vor, Bedingungen für einen Waffenstillstand verletzt zu haben. Zudem berichtet Tasnim, dass der Iran und verbündete Gruppen in der Region eine vollständige Sperrung der Straße von Hormuz planen. Eine unabhängige Bestätigung dafür liegt bislang nicht vor. Frankreich hat im Atlantik einen aus Russland kommenden Öltanker gestoppt. Paris vermutet, dass das Schiff zur russischen Schattenflotte gehört und Sanktionen umgeht. Der Kreml spricht von einer illegalen Aktion und kündigte Gegenmaßnahmen an. Der Monitoringbericht des Bundesfinanzministeriums zeigt es auf, die groß angekündigte Investitionsoffensive der Bundesregierung bleibt aus. Die Mittel aus dem 500 Milliarden Euro Sondervermögen sind im vergangenen Jahr nicht völlig ausgeschöpft worden. Für die Co-Vorsitzende der Linken, Ines Schwertner, unverständlich. Im Frühstart von RTL-NTV forderte sie einen planvollen Einsatz der Mittel, statt wie jetzt Finanzlöcher zu stopfen.
4: Es kommt zu wenig an, sowohl bei den Kommunen als auch bei den Menschen, bei den konkreten Projekten. Und es wird nicht zusätzlich investiert, sondern die Bürgermeisterinnen und Bürgermeister auch von unserer Partei, von der Linken, sagen, ja, ich nutze das jetzt alles, um Projekte zu finanzieren, die sowieso schon geplant waren. Das heißt, das Sondervermögen, groß versprochen als großes Investitionsprogramm und Paket, wird eigentlich dazu benutzt, damit überhaupt die Bahn und alles weitere instand gehalten wird.
3: Solarstrom kann ab heute offiziell geteilt werden. Mit dem sogenannten Energy Sharing dürfen Betreiber von Solaranlagen überschüssigen Strom an andere Verbraucher in derselben Stadt weitergeben. Allerdings gibt es noch technische und organisatorische Hürden, sodass die Umsetzung vielerorts auf sich warten lässt.
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3: Abends bilden sich erneut Wolken bei Werten von 17 bis 21 Grad. In der Nacht ist es locker bewölkt bei Tiefstwerten um die 12 Grad. Morgen ist bis zum Nachmittag der Himmel erneut bedeckt. Die Sonne ist nicht zu sehen bei Temperaturen von 13 bis 25 Grad.
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3: Wunderschönen guten Abend, der Oderwelle Verkehrsservice. Sonst liegen derzeit keine Meldungen über Verkehrsbehinderung vor. Die Oderwelle wünscht auch weiterhin eine gute und sichere Fahrt.
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2: Der Oderwelle Verkehrsservice liegen derzeit keine Meldungen über Verkehrsbehinderungen vor. Wir wünschen auch weiterhin eine gute und sichere Fahrt durch die Nacht.
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2: Der Oderwelle Verkehrsservice liegen derzeit keine Meldungen über Verkehrsbehinderungen vor. Wir wünschen noch weiterhin eine gute und sichere Fahrt durch die Nacht.
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